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5: Wisst ihr, wie viel Eis das wir verlieren? Und seit das letzte Mal da gewesen, vor 2 Wochen, haben wir 1,40 Meter verloren. Das heißt 10 Zentimeter Eisverlust pro Tag. Seit Mitte Juni, als ich das erste Mal auf dem Rhonegletscher war, das Jahr, ist es mehr als die Höhe von dieser Stange, also etwa von da oben bis da oben 4 Meter innerhalb von einem Monat. Und das ist wirklich enorm starke Schmelze und natürlich problematisch für die Gletscher.
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5: Das Jahr 2026 war bis jetzt ein sehr schlechtes Jahr für die Gletscher. Wir haben wenig Schnee im Winter, darum eine schlechte Schutzschicht für das Eis. 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Ich denke, an dieser Stelle werden wir in 5 bis 10 Jahren kein Eis mehr sehen. Er geht weiter rauf, wo es noch kälter ist und wo es mehr Schnee gibt.
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